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Bevor es mit Nightwish wieder in die Vollen geht, nutzt Frontfrau Flor Jansen die Zeit für ein Soloalbum. Und die Single Bring Me Silence daraus ist neu. Auf Rock Antenne Österreich.

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1: Audrey Horne greifen den Hardrock der 70er und 80er noch einmal auf und zeigen sich dabei so richtig vielfältig. Also so lässt sich das inzwischen achte Studioalbum namens Achilles eigentlich ganz gut beschreiben. Die fünf Norweger kriegen es wirklich hin, dass man die Musik dieser Zeit noch einmal extra neu zu schätzen lernt. Songs wie In the Eye of the Hurricane, die erinnern an die ganz großen Klassen und Stadionhymnen aus der Vergangenheit. Vampires aber wartet mit fetter Doppelgitarre auf und lässt den Hair Metal wieder auferstehen. Aber wir haben ja schon gesagt, Abwechslung ist Programm auf Achilles. Also Ausreißer wie die phänomenale Ballade Pretty Little Lies oder auch der Party-Track Goddamn Beautiful, die beweisen das. Und diese Vielfalt ist gewollt, so sagt es auch Gitarrist Arve Isdahl.
2: Es ist ein wenig mehr progressive, aber es gibt auch mehr direkte Nummern, dazu einige groovy, gute Laune-Songs. Es war wichtig, die verschiedenen Seiten der Band abzubilden.
1: Also eigentlich wurscht, von welcher Seite sich Audrey Horne zeigen. Sie begeistern. Volle Empfehlung für Achilles, unser Album der Woche hier auf Rock Antenne Österreich.
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Es gibt noch schöne Überraschungen in diesem Leben. Kiss in Dynamite haben mit ihrem Noch-Sänger Hannes Braun ein Abschiedsalbum aufgenommen. Erste Single daraus und neu auf Rockantenne Österreich. Glory Days.

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An April Art gibt es für den Modern Rock Fan momentan kein Vorbeikommen. Ihr jüngster Streich heißt Bulletproof und ist neu auf Rock Antenne Österreich.

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1: Audrey Horne greifen den Hardrock der 70er und 80er noch einmal auf und zeigen sich dabei so richtig vielfältig. Also und so lässt sich das inzwischen achte Studioalbum namens Achilles eigentlich ganz gut beschreiben. Die fünf Norweger kriegen es wirklich hin, dass man die Musik dieser Zeit noch einmal extra neu zu schätzen lernt. Songs wie In the Eye of the Hurricane, die erinnern an die ganz großen klassischen Stadionhymnen aus der Vergangenheit. Vampires aber wartet mit fetter Doppelgitarre auf und lässt den Hair Metal wieder auferstehen. Aber wir haben ja schon gesagt, Abwechslung ist Programm auf Achilles. Also Ausreißer wie die phänomenale Ballade Pretty Little Lies oder auch der Party-Track Goddamn Beautiful, die beweisen das. Und diese Vielfalt ist gewollt, so sagt es auch Gitarrist Arve Isdahl.
2: Es ist ein wenig mehr progressive, aber es gibt auch mehr direkte Nummern, dazu einige groovy, gute Laune-Songs. Es war wichtig, die verschiedenen Seiten der Band abzubilden.
1: Also eigentlich wurscht, von welcher Seite sich Audrey Horne zeigen. Sie begeistern. Volle Empfehlung für Achilles, unser Album der Woche hier auf Rock Antenne Österreich.
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1: Der Freitag, wir sind gemeinsam unterwegs. Gut ist es. Die größten neuen Songs gibt's hier bei mir eine Stunde lang. Und zwar immer am Sonntag. Dafür brauche ich aber noch eure Stimmen. Warum? Das klären wir gleich. Jetzt einmal die Killers gleich und Bon Jovi. Jetzt, kurz nach fünf.
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Okay, Leute, damit ihr was weitergeht am Freitag. Hier ist die Rockantenne Österreich Frühschicht. Das ist unser Sound eben heute. Die Frage ist, was am Sonntag bei uns läuft. Das bestimmt ihr und zwar jede Woche. Immer hier bei uns in den wichtigsten Charts der Woche. Die Rockantenne Österreich Top 10. Und welche Songs da laufen, das sagt ihr mir jetzt in unserer App. Da haben wir alle unsere Neueinsteiger. Und ihr votet, welcher eben in die Top 10 kommen soll. Und natürlich votet ihr auch, welcher Song auf Platz 1 stehen soll. Lacrimas Profundere, Nevermore. Düster seid ihr unterwegs gewesen letzte Woche. Schauen wir, ob es dabei bleibt oder ob ein ganz anderer Song auf Platz 1 steht. In den Rockantenne Österreich Top 10. Der Countdown startet dann am Sonntag wieder um 17 Uhr.

0: Motorfahr mit uns in dem Freitag, gleich ab 6.
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0: Wetter schaut übrigens auch hervorragend aus für Sonntag in der Rock City Wien. Kein Regen und vor allem auch nicht zu heiß. 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

Die Rockkonzerne Österreich Frühschicht am Freitag. Gleich geht's hier weiter mit Aerosmith. Love in an Elevator gibt's gleich und Lenny Kravitz.

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0: Freitag, kurz nach 5:30. Guten Morgen.
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0: Unsere Bands, unser Sound aus Österreich. Heute eine Band, die eigentlich noch ein bisschen am Anfang steht, aber groß durchstarten will. Zu Recht. Chase. Die haben sich letzte Woche erst am Freitag bei Österreichs größten Live-Band-Contest bei der Planet Festival Tour durchs erste Playoff gespielt. Diese Woche steht übrigens schon wieder das nächste Playoff an, auch heute. Darüber werden wir auch heute noch reden. Aber jetzt nochmal Chase. Alles, was ich wollte in der Rockantenne Österreich Frühschicht.

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Chad Kroeger am Freitag, die Rockantenne Österreich, Frühschicht in ganz Österreich auf DAB+, in ganz Wien auf UKW. Wir schauen, dass wir wach bleiben und wir schauen vor allem auch, was es Neues gibt von unseren Lieblingsbands. Gleich wieder in den Musiknews, die gibt es wieder um Punkt 6.

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0: Freitag, wir sind gemeinsam aufgestanden in der Rockantenne Österreich Frühschicht. Gut, dass ihr dabei seid. Gleich geht's hier weiter mit was sehr Entspannten von Alanis Morissette. 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Und dann drehen wir wieder auf mit den Subways.
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0: Das Rockantenne Österreich weiter. Heute der Freitag ein bisschen zweigeteilt. Von Kärnten bis nach Tirol heute unbeständig mit Wolken und mit Regen. Von Vorarlberg über Oberösterreich bis nach Wien und ins Burgenland bleiben wir heute trocken und zumindest teilweise sonnig und das Ganze bei 17 bis 23 Grad.
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13: 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Im Studio Alexander Feck, Honja, guten Morgen. In Russland hat die erste Parlamentswahl seit Beginn des Angriffskriegs gegen die Ukraine begonnen. Mehr als 110 Millionen Russinnen und Russen sind bis Sonntag zur Wahl aufgerufen. Eine echte Opposition ist aber gar nicht erst zugelassen, da Staatschef Wladimir Putin und seine Partei Geeintes Russland dabei als Sieger hervorgehen, gilt unter Beobachtern schon jetzt als sicher. Magna-Gründer Frank Stronach muss trotz Verurteilung nicht ins Gefängnis. Das hat die zuständige Richterin in Toronto bei einer Anhörung klargestellt. Eine Haftstrafe für den 94-Jährigen schließt sie wegen seines hohen Alters aus. Das endgültige Urteil im Prozess wegen sexueller Übergriffe soll im Dezember fallen. Die Staatsanwaltschaft hatte ursprünglich 6 Monate Haft für den Austro-Kanadier gefordert. Red Bull Salzburg ist mit einem Auswärtssieg in die Fußball-Europa League gestartet. Die Bullen haben sich bei Levski Sofia mit 1:0 durchgesetzt und sind damit unter Trainer Danny Röhl seit 13 Pflichtspielen weiterhin ungeschlagen. Die nächste Europa League-Partie steht für die Salzburger dann am 15. Oktober zu Hause gegen AC Milan an.
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7: Das letzte Konzert von Black Sabbath kommt in die Kinos. Back to the Beginning heißt der Film und feiert seine Premiere weltweit am 28. Oktober. Im Film wird der emotionale Abschied von Ozzy Osbourne von seinen Fans festgehalten. Das letzte Konzert von Black Sabbath hat letztes Jahr in Birmingham stattgefunden. Mit dabei waren auch viele Rock- und Metal-Giganten wie Metallica, Guns N' Roses oder Slayer. Mehr News der Rockwelt gibt es für euch jederzeit in der Rockantenne Österreich-App.
0: Danke, Martin.
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0: Freitag, wir sind gemeinsam aufgestanden, gut ist es, einer der Gitarristen, der den Lauf des Rock wirklich verändert hat und dessen Riffs wir heute auch noch versuchen nachzuspielen. Um den geht's hier gleich. Vorher schauen wir das mal aufwachen, die Subways, 1:06.
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Nur nicht hudeln am Freitag. Alanis Morissette in der Rockkonzert Österreich. Frühschicht 7 nach 6. Heute ist der 18. September 2026. Heute vor 56 Jahren hat die Rockwelt kurz den Atem angehalten, weil er hier in den Rockhimmel aufgestiegen ist.

Jimi Hendrix. Gitarre gespielt hat er wie ein Wahnsinniger, hat einer ganzen Generation einmal gezeigt, wie das auch klingen kann. Ja? Es gibt nämlich im Rock eine Zeit, kann man sagen, vor Jimi, und es gibt auch eine Zeit nach Jimi. Ja? Und weil der sich eben die Gitarre angeschaut hat und dann Dinge damit gemacht hat, die eben vorher so keiner gemacht hat. Verzerrer, das Wah-Pedal. Der hat eben Sounds rausgeholt, die es vorher eigentlich gar nicht gegeben hat. Und in einer Zeit, wo alles noch eher so schön und technisch sauber geklungen hat, hat er die Gitarre auch einmal dreckig schreien lassen, das Feedback vom Verstärker auch einfach einmal so stehen lassen, als Teil des Songs. Er hat die Gitarre auch einmal hinterm Rücken gespielt, mit den Zähnen. Er hat sie auch einmal angezündet. Und heute im Jahr 1970 ist er in den Club 27 eingetreten. Aber seine Songs spielen wir heute noch im Proberaum. Jimi Hendrix, jetzt. In der Rockantenne Österreich frühstücken.

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1: Die Red Hot Chili Peppers am Freitag. Hier ist die Rockkonzerne Österreich, Frühschicht. Und wir schauen ja hier immer, dass wir alles hören, was wichtig ist im Rock'n'Roll. In unseren Musik-News gibt es immer einen Punkt in ganz Österreich auf DAB+, in ganz Wien auf UKW. Und immer am Freitag schauen wir dann noch einmal, was so los gewesen ist diese Woche. 17 nach 6.
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0: Ehrlichen Tretboot.
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0: China was? 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
1: Ah, das rockigste Familienfest in Österreich mit Rockantenne Österreich. DJ am Sonntag ab 13 Uhr. Sehr schön. Gut, aber alle Infos finden Sie in der Rockantenne Österreich App. Wie dem auch sei, die News der Woche warten noch eine Geschichte, ha?
0: Unbedingt.
1: Der Shatner William, wissen Sie, der Captain Kirk, der bringt mit 95 Jahren sein erstes Metal-Album raus. Und jetzt wissen wir auch, wer dabei ist. Der Rob Halford von Judas Priest. Aha. Und der Dave Lombardo, der auch mal bei Slayer gewesen ist.
0: Ja.
1: Außerdem noch der Brian May von Queen und der Tommy Iommi von Sabbath.
0: Das wird bestimmt ein Album, das nicht wie von dieser Welt klingt. Verstehen Sie?
1: Es ist wirklich schwer, gutes Personal zu bekommen.
0: Ja.
1: Na, bravo, Sissi.

0: Einer der schönsten Songs von Green Day, wenn man mich fragt, wann er Come Around. Hier ist die Rockantenne Österreich Frühschicht, Freitag, 6.25 Uhr. Gleich Jelly Roll. Rock'n'Roll und Country Need a Favor gibt's gleich und AC/DC Garantie.
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14: 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Im Studio Alexander Fekonia. Guten Morgen. In Russland hat die erste Parlamentswahl seit Beginn des Angriffskriegs gegen die Ukraine begonnen. Mehr als 110 Millionen Russinnen und Russen sind bis Sonntag zur Wahl aufgerufen. Eine echte Opposition ist aber gar nicht erst zugelassen, da Staatschef Wladimir Putin und seine Partei Geeintes Russland dabei als Sieger hervorgehen, gilt unter Beobachtern schon jetzt als sicher. Magna-Gründer Frank Stronach muss trotz Verurteilung nicht ins Gefängnis. Das hat die zuständige Richterin in Toronto bei einer Anhörung klargestellt. Eine Haftstrafe für den 94-Jährigen schließt sie wegen seines hohen Alters aus. Das endgültige Urteil im Prozess wegen sexueller Übergriffe soll im Dezember fallen. Die Staatsanwaltschaft hatte ursprünglich 6 Monate Haft für den Austro-Kanadier gefordert. Red Bull Salzburg ist mit einem Auswärtssieg in die Fußball-Europa-League gestartet. Die Bullen haben sich bei Levski Sofia mit 1:0 durchgesetzt und sind damit unter Trainer Danny Röhl seit 13 Pflichtspielen weiterhin ungeschlagen. Die nächste Europa-League-Partie steht für die Salzburger dann am 15. Oktober zu Hause gegen AC Milan an.
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0: Jerry Roll, 6.39 Uhr.
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0: Der Freitag. Der könnte ein Tag werden heute, an den ihr noch lange denken werdet. Heute vor genau einer Woche hat nämlich schon einmal hier geklingelt.
2: Ja, hallo, das ist der Markus aus Kärnten, aus Spital. Ich bin daheim, bin nervös und sehr groß Rockantenne.
0: Sag, möchtest du dich vielleicht kurz hinsetzen?
2: Okay, setz mich zum Nieder. Ja,
0: du bekommst nur 666 Euro!
2: Oh, wie geil ist denn das? Jetzt muss ich aber springen. Oh, nein, das ist jetzt echt, wirklich. Also ich, jetzt bin ich sprachlos. Ich finde euren Sender echt geil. Wir sind wir immer dabei, aber... Das ist jetzt erreichen.
0: Der Markus aus Spital in Kärnten hat sich letzten Freitag hier 666 Euro abgeholt in Double Shot. Das heißt, zwei ganz bestimmte Songs direkt hintereinander.

Martin's Machine von Linkin Park, Bohemian Rhapsody von Queen. Diese zwei Songs direkt hintereinander und ganz ausgespielt bringen euch 666 Euro geschenkt. Das heißt, wenn ihr die hört, sofort anrufen 08000 18666. Solltet ihr es dann hier in die richtige Leitung zu mir ins Studio schaffen, schenke ich euch 666 Euro. Und wenn nur ein Song läuft, dann ist ja auch nichts verloren. Dann schenke ich euch 66 Euro für euer Wochenende. Vielleicht ja heute noch hier in der Rockantenne Österreich Frühschicht.

Die Ballade für den Freitag. Hier ist die Rockantenne Österreich Frühschicht. Guten Morgen ins Auto in ganz Österreich auf DAB Plus, in ganz Wien auf UKW oder gerade im Zug vielleicht mit unserer App, wo auch immer wir gemeinsam unterwegs sind. Wir schauen gemeinsam das, was wird aus dem Tag mit Rick Springfield, 6:47 Uhr.

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0: Sonst schneide den Freitag, 6.55 Uhr, Five Finger Death Punch. Hier ist die Rockantenne Österreich. Frühschicht, gleich das Motto für den Freitag. Wenn man es sich gefallen lassen, die Hosen gibt's gleich und die Scorpions.
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0: Der Freitag, Punkt 7. Guten Morgen. Das Rockantenne Österreich. Wetter heute ein bisschen zweigeteilt, Regen und auch Sonne. Imst beim Ballhaus haben wir 11 Grad, Linz-Pöstlingberg 10 Grad, Wien beim Karlsplatz 13 Grad. Mehr Wolken und Regen heute ab Mittag spätestens von Tirol bis in die Steiermark. Sonst jetzt einmal nur Frühnebel, der löst sich aber bald auf und die Sonne kommt raus. Das heißt, im Rest der Rockrepublik bleiben wir heute trocken bei 17 bis 24 Grad.
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13: Im Studio Alexander Fekonja. Guten Morgen. 110 Millionen Russinnen und Russen sind ab sofort zur Wahl aufgerufen. Der Kreml lässt zum ersten Mal seit Beginn des Angriffskriegs gegen die Ukraine ein neues Parlament wählen. Eine echte Opposition ist dabei aber gar nicht erst zugelassen. Dass Staatschef Wladimir Putin und seine Partei Geeintes Russland als Sieger hervorgehen, gilt also schon jetzt als sicher. In Österreich startet im Oktober die Herbstlohnrunde und für die Gewerkschaft Wieder ist klar, es braucht mehr Geld, denn die Reallöhne sind seit 2019 gesunken, in der Gastro sogar um 2,7%, sagt Wieder-Chef Ebenstreit. Kritik übt er auch daran, dass Firmen zu wenig ausbilden. Auf über 11.000 Lehrstellen Suchende kommen nur rund 6.300 offene Stellen. Von einem Fachkräftemangel will er deshalb nichts hören. Die Suche nach dem Wort des Jahres 2026 hat begonnen. Bis 1. November sucht die Gesellschaft für österreichisches Deutsch wieder Vorschläge. Die können online eingereicht werden. Gesucht wird ein Nachfolger für Elch Emil. Außerdem Kandidaten für das Unwort, das Jugendwort, den Spruch und den Unspruch des Jahres. Abgestimmt wird dann im November. Das Ergebnis gibt's im Dezember.
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14: The Helicopters trennen sich vom Gitarrist Dragon. Das verkündet die schwedische Hardrock-Band in den sozialen Medien. Der Grund ist eine irreparable Handverletzung, die sich das Gründungsmitglied 2023 zugezogen hat. Damals hat sich Dragon seine Hand in einer Autotür eingeklemmt und sich so mehrere Brüche zugezogen. Lange ist die Hoffnung auf eine Heilung groß gewesen, aber der Schaden scheint schlimmer als gedacht, weshalb es jetzt zur Trennung kommt. Was die Verletzung für die langfristige musikalische Zukunft von Dragon bedeutet, bleibt abzuwarten. 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
0: Danke, Martin.
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0: Unser Freitag, guten Morgen. Wir schenken euch einen ganzen Studiotag inklusive Video dazu. Für eure Band oder für eure Lieblingsband aus Österreich. Ja? Wir schicken euch in den Vintage Room. Wie das geht und was euch da erwartet, das reden wir gleich. 2 nach 7.
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0: Menschen stimmen uns auf am Freitag. Jetzt aber geht's um eure Songs. 9 nach 7.
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0: 18:07 Uhr. Vorher schauen wir, wo wir live wieder gemeinsam feiern.
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0: Ballett, aber auf Rock'n'Roll. Das Rockballett Blind Forgiveness. Kein klassisches Ballett, aber eben eins für Rockfans mit einer Geschichte, die auch ein bisschen zum Nachdenken anregt. Blind Forgiveness, 5. Oktober in der Wiener Stadthalle. Die Open-Air-Saison, müssen wir zugeben, langsam geht sie zu Ende. Ja, aber wir eröffnen schon die nächste wieder gemeinsam, nämlich kommenden März, 6. und 7. März in der Otterkringer Brauerei in Wien. Veranstalter Till Philippi.
2: Na, ich würde sagen, dahinschauen sollte jeder, der Musik hört, Musik mag. Es gibt wie immer alles, was ihr gewohnt seid, von Live-Auftritten, Streetfood, Schallplatten, Hi-Fi bis hin zu Instrumenten und ein durchaus spannendes Rahmenprogramm.
0: Das Vinyl- und Music-Festival, Platten zum Stöbern, Live-Bands auf der Bühne, das alles gibt's am 6. und 7. März 2027 live in der Otterkringer Brauerei in Wien. Und alle unsere Termine für eure Planung für das Konzert, ja, findet ihr morgen dann in der Rockantenne Österreich auch.

Ruhe nicht stressen lassen am Freitag, REO Speedwagon in der Rockantenne Österreich. Frühschicht 7.27 Uhr. Gleich geht's hier weiter mit Jimmy Eat World. Der Sound der 2000er, The Middle, gibt's gleich und

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25: Im Studio Alexander Fekonja. Guten Morgen. 110 Millionen Russinnen und Russen sind ab sofort zur Wahl aufgerufen. Der Kreml lässt zum ersten Mal seit Beginn des Angriffskriegs gegen die Ukraine ein neues Parlament wählen. Eine echte Opposition ist dabei aber gar nicht erst zugelassen. Dass Staatschef Wladimir Putin und seine Partei Geeintes Russland als Sieger hervorgehen, gilt also schon jetzt als sicher. In Österreich startet im Oktober die Herbstlohnrunde und für die Gewerkschaft Wieder ist klar, es braucht mehr Geld, denn die Reallöhne sind seit 2019 gesunken, in der Gastro sogar um 2,7%, sagt Wieder-Chef Hebenstreit. Kritik übt er auch daran, dass Firmen zu wenig ausbilden. Auf über 11.000 Lehrstellen Suchende kommen nur rund 6.300 offene Stellen. Von einem Fachkräftemangel will er deshalb nichts hören. Die Suche nach dem Wort des Jahres 2026 hat begonnen. Bis 1. November sucht die Gesellschaft für österreichisches Deutsch wieder Vorschläge. Die können online eingereicht werden. Gesucht wird ein Nachfolger für Elch Emil. Außerdem Kandidaten für das Unwort, das Jugendwort, den Spruch und den Unspruch des Jahres. Abgestimmt wird dann im November. Das Ergebnis gibt's im Dezember.
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Jamie World, hier ist die Rockantenne Österreich, Frühschicht, Freitag, 47 haben wir es. Und heute ist eigentlich der wichtigste Tag der Woche, aber keine Sorge, ich komme euch jetzt nicht mit irgendwas mit endlich Wochenende oder so, sondern viel wichtiger, neue Alben. Gibt's schon immer am Freitag. Und heute ist irgendwie von allem ein bisschen was dabei, von Fresh Metal bis zum Folk. Anthrax zum Beispiel. Edge of Perfection ist das von ihrem neuen Album Cursum Perfizio, das 12. Album von Anthrax. Und das ist ein echter Meilenstein, muss man sagen, dass heute rauskommt, weil es ist das erste neue Album seit 10 Jahren von ihnen. Live sind sie auch unterwegs, aber ja, bis jetzt einmal nur in Amerika und Mexiko. Kann ja aber noch werden, ne? Die hier haben auch was Neues, auch ein sehr, sehr wichtiges Album, Kiss in Dynamite. Den kennen wir schon, Glory Days. Das Album deswegen so besonders, weil es das letzte ist mit Hannes Braun hinter dem Mikro mit der Stimme. Das Album deswegen auch gleich selbst betitelt, heißt Kiss in Dynamite. Auch ab heute neu. Außerdem nicht unbedingt heute neu, zugegeben, aber auch wichtig. Diese Woche haben wir die erste Single vom kommenden Bryan Adams Album zu hören bekommen. Im November kommt's, heißt How It's Going. Und was soll man sagen, der König der Power-Rock-Balladen, der probiert neue Dinge aus. Klingt nämlich sehr folkig. Nämlich so, Bryan Adams, die neue Single, The Ballad of Terry Fox, jetzt in der Rockantenne Österreich-Frühschicht.

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Lasst uns gescheit nach vorn am Rock in der Rockkonzert Österreich Frühschicht am Freitag. Punkrock in der Früh und meine Welt schaut schon einiges besser aus. In ganz Österreich sind wir gemeinsam unterwegs auf DAB Plus, in ganz Wien auf UKW und wir gehen es gemeinsam an, weil es einfach so besser geht. Ja, die Money, 10 vor 8.

0: Also der 70er zum Aufstehen. Freitag, hier ist die Rockkonzert Österreich Frühschicht. 7.54 Uhr gleich die 90er. Ugly Kid Joe. Und die 2000er.
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4: Freitag, 7.58 Uhr. Guten Morgen. Das Rockantenne Österreich Wetter. Heute ein bisschen zweigeteilt mit Regen, aber auch mit Sonne. Imst beim Ballhaus 11 Grad, Linz-Pöstlingberg 10, Wien beim Karlsplatz 12 Grad aktuell. Mehr Wolken und Regen kommen ab Mittag spätestens von Tirol bis in die Steiermark. Sonst jetzt nur ein bisschen Frühnebel noch, der sich aber bald auflöst. Und dann kommt die Sonne raus im Rest der Rockrepublik. Da bleiben wir auch heute trocken bei 17 bis 24 Grad.
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6: Im Studio Alexander Fekron, ja. Kreml-Chef Putin lässt ein neues Parlament wählen. Zum ersten Mal seit Beginn des Angriffskriegs gegen die Ukraine. Mehr als 110 Millionen Menschen sind in Russland bis Sonntag dazu aufgerufen. Viel Spannung kommt dabei aber nicht auf, denn echte Gegner sind gar nicht zugelassen. Kritische Stimmen sind im Gefängnis, im Exil oder tot. Ein Sieg von Putin und seiner Partei Geeintes Russland gilt daher als sicher. Trotz Verurteilung muss Magna-Gründer Frank Stronach nicht ins Gefängnis. Die zuständige Richterin in Toronto schließt eine Haftstrafe für den 94-Jährigen wegen seines hohen Alters aus. Das endgültige Urteil im Prozess wegen sexueller Übergriffe soll im Dezember fallen. Die Staatsanwaltschaft hatte ursprünglich 6 Monate Haft für den Austro-Kanadier gefordert. Der Aztekenkodex, das Buch, das die jahrhundertealte Geschichte des Volkes erzählt, kehrt nach mehr als 180 Jahren zurück nach Mexiko, zumindest für kurze Zeit, als Leihgabe aus Frankreich. Bis Jahresende bleibt der Kodex in Mexiko statt. Anlass ist das 200-jährige Jubiläum der diplomatischen Beziehungen zwischen den beiden Ländern.
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7: Das letzte Konzert von Black Sabbath kommt in die Kinos. Back to the Beginning heißt der Film und feiert seine Premiere weltweit am 28. Oktober. Im Film wird der emotionale Abschied von Ozzy Osbourne von seinen Fans festgehalten. Das letzte Konzert von Black Sabbath hat letztes Jahr in Birmingham stattgefunden. Mit dabei waren auch viele Rock- und Metal-Giganten wie Metallica, Guns N' Roses oder Slayer. Mehr News aus der Rockwelt gibt's für euch jederzeit in der Rockantenne Österreich-App.
4: Danke, Martin.
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4: Jetzt haben wir gerade über Ozzys letztes Konzert geredet und wir reden jetzt gleich über die Anfänge. Es geht um ein Riesenalbum in einem Jahr, das rauskommt. Ist ja schon sensationell, aber Sabbath haben das gleich zweimal im selben Jahr geschafft. Genau heute vor 56 Jahren, was ich unpackbar finde. Ist eines davon rausgekommen und hat den Metal für immer verändert. Und wir reden hier gleich über Paranoid von Sabbath. Vorher noch eine Band, die es vielleicht ohne ihnen so gar nicht gegeben hat. Volbeat, jetzt 1:8.
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Danke, Joe. Freitag, 18. September, 10 nach 8. Guten Morgen, ist die Rockkonzerne Österreich Frühschicht. Eine Welt ohne Metal. Kann und will ich mir heute eigentlich gar nicht vorstellen, aber ohne Ihnen hier hätte es vielleicht so gar nicht gegeben.

0: Jungs, 1970 der zweite Einschlag schon von Black Sabbath. Im Februar 1970 kommt nämlich das erste Album Black Sabbath raus. Ja? Und ein halbes Jahr später, eben heute, am 18. September 1970, schießen die einfach so das zweite Album Paranoid raus. Und da sind eben diese unpackbaren Songs drauf. Und ganz vorne auf der Bühne, Ozzy.
1: Ich finde den Typen einfach nur Legende. Er hat in der Jugendzeit schon früher viel gemacht damit und es war einfach immer schön mitzuwachsen mit ihm.
2: Ja, weil er eine Legende ist und weil er einfach durch die Musik, diese Auftritte, die er gehabt hat, seine Fernsehsendung, seine legendäre, jetzt zum Schluss auch das letzte Konzert, das er da gehabt hat, das war einfach sensationell, finde ich.
3: Er war ein toller Musiker und er ist so, wie er gelebt hat, von der Bühne abgetreten mit einem Lächeln und der Faust in der Höhe und genauso so dreht man doch alle ab, oder?
0: Und das alles hat heute begonnen, im Jahr 1970. Ich meine, damals muss man sich vorstellen, haben Black Sabbath ja noch Newcomer, ja? Und das so abzuliefern innerhalb von einem Jahr. Absoluter Wahnsinn. Und der Song ist ja auch eben drauf. Paranoid. Jetzt in der Rockkonzerne Österreich Frühschicht.

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0: Travel über ihn am Freitag, 18 nach 8.
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0: Es ist der größte Live-Band-Contest bei uns in der Rock-Republik und wir suchen gemeinsam nach neuen Talenten, nach den Bands eben von morgen. Die beweisen sich alle live auf der Bühne, dann beim Final Big Bang bei der Planet Festival Tour nächsten Mai bei uns in der Rock City.
2: Ja, ist mörderisch, dass man junge Leute unterstützt, oder? Die wirklich viel geben, viel Zeit investieren, viel trainieren, viel üben und dann erfolgreich sind hoffentlich, oder nicht? Ganz viele verschiedene Leute sind da, jüngere, ältere, ganz gemischt, das passt gut. Ich erwarte viel vom heutigen Abend.
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0: richtige Band, aber für 666 Euro müsste es halt Bohemian Rhapsody gewesen sein und nachher gleich Linkin Park, Emptiness Machine. Einige von euch haben da jetzt schon gewählt. Habe ich schon gesehen bei The Show Must Go On. Nummer nicht vergessen für den Double Shot hier bei Rockantenne Österreich. Sobald die beiden Songs hier direkt hintereinander laufen, 0800 18 666. Vielleicht braucht ihr die Nummer ja bald. 8.27 Uhr. Gleich geht's weiter mit dem Black Crow. Bosses Projects.
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16: Im Studio Alexander Bekonia. Kreml-Chef Putin lässt ein neues Parlament wählen. Zum ersten Mal seit Beginn des Angriffskriegs gegen die Ukraine. Mehr als 110 Millionen Menschen sind in Russland bis Sonntag dazu aufgerufen. Viel Spannung kommt dabei aber nicht auf, denn echte Gegner sind gar nicht zugelassen. Kritische Stimmen sind im Gefängnis, im Exil oder tot. Ein Sieg von Putin und seiner Partei Geeintes Russland gilt daher als sicher. Trotz Verurteilung muss Magna-Gründer Frank Stronach nicht ins Gefängnis. Die zuständige Richterin in Toronto schließt eine Haftstrafe für den 94-Jährigen wegen seines hohen Alters aus. Das endgültige Urteil im Prozess wegen sexueller Übergriffe soll im Dezember fallen. Die Staatsanwaltschaft hatte ursprünglich 6 Monate Haft für den Austro-Kanadier gefordert. Der Aztekenkodex, das Buch, das die jahrhundertealte Geschichte des Volkes erzählt, kehrt nach mehr als 180 Jahren zurück nach Mexiko, zumindest für kurze Zeit, als Leihgabe aus Frankreich. Bis Jahresende bleibt der Kodex in Mexiko statt. Anlass ist das 200-jährige Jubiläum der diplomatischen Beziehungen zwischen den beiden Ländern.
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Das war Linkin Park mit The Emptiness Machine. Ruft jetzt an unter der kostenlosen Studio-Hotline 08000 18 666 und sichert euch 66 Euro. Oder es folgt jetzt direkt Queen mit Bohemian Rhapsody. Dann ist das der Double Shot. Hier auf Rockantenne Österreich. Und eure Chance auf 666 Euro.

0: Zweimal durchatmen am Freitag, 8:40 Uhr.
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0: Aber das Wochenende beginnt vielleicht für euch noch mit geschenkter Kohle. Zwei Songs brauchen wir ja für den Double Shot. Und 666 Euro. Kommt aber nur einer von ihnen, dann geht er auch nicht leer aus, sondern ich schenke euch 66 Euro für euer Wochenende. So, die Frage ist, wen habe ich jetzt in der richtigen Leitung? Nur noch 1018666. Es geht um 66 Euro. Andi Kasper hier, wen habe ich dran?
2: Guten Morgen, da spricht der Thomas.
0: Thomas, servus, wo bist du gerade unterwegs? Was kann ich tun für dich?
2: Ich bin gerade im 4. Bezirk unterwegs mit meinem LKW und ich bilde mir ein, dass ich da gerade Emptiness Machine gehört habe.
0: Ja, das kann sein, ja. Was würde das heißen?
2: Naja, dass ich bitte 66 Euro bekomme.
0: 66 Euro, ich gehöre dir, sicher.
2: Dankeschön.
0: Sehr, sehr geil. Sag, kannst du sie brauchen fürs Wochenende?
2: Ja, du, in Zeiten wie diesen kann man Geld immer brauchen, oder?
0: Ja, das ist absolut richtig. Ja. Ich glaube, der Volltank beim LKW geht sich nicht ganz aus, gell? Das wird schwierig.
2: Ah, das zahlt zum Glück die Firma.
0: Ach so, na, das ist schön. Schau, zwei gute Nachrichten gleich. Thomas, noch einmal zur Erinnerung für alle anderen, welcher zweite Song hätte da sein müssen für 666 Euro?
2: Von Queen, Bohemian Rhapsody.
0: Ja, also solltet ihr den hier hören und davor im Linkin Park oder danach die Emptiness Machine anrufen, 0800 18666, macht es wieder Thomas und holt euch vielleicht sogar 666 Euro ab, weil der Double Shot ist ja noch immer scharf, Thomas. Ja?
2: Alles klar, ich bleib dran.
0: Ja, passt. Danke dir fürs Mitmachen. Viel Spaß mit der Kohle.
2: Dankeschön.

0: Freitag, 10 vor 9. 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

0: Ja, mit einem ihrer größten Songs, 8.56 Uhr, Freitag, hier ist die Rockantenne Österreich, Frühschicht, aber gleich drehen wir eh wieder auf. Falling in Reverse gibt's gleich hier und Toto.
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0: Das Rockantenne Österreich Wetter. Heute sind wir überall mit Sonne gestartet, aber langsam zieht's zu, vor allem von Tirol bis in die Steiermark. Sonst bleibt's heute sonnig und vor allem trocken und wir kommen auf 17 bis 24 Grad. Schauen wir uns unser Wochenende an. Morgen der Samstag, Wolken wieder ab Mittag von Salzburg bis in die Steiermark. Da kann's dann morgen auch einzelne Regenschauer geben. Von Vorarlberg über Niederösterreich und Wien bis ins Burgenland bleibt's dann aber morgen trocken und sonniger bei 19 bis 26 Grad. Und unser Sonntag, der beginnt dann überall mit der Sonne. Im Lauf des Tages ziehen dann aber schon wieder Wolken durch, vor allem von Vorarlberg bis nach Salzburg. Aber großer Regen ist da keiner in Sicht am Sonntag bei 21 bis 27 Grad.
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14: im Studio Alexandra Fekonia. Im Kindesmissbrauchsfall um Kabarettist Günther Pahl gibt es neue Details. Pahl ist wegen sexuellen Missbrauchs eines kleinen Mädchens angeklagt. Die Mutter und die Großmutter des Kindes sitzen wegen schwerer Erpressung in U-Haft. Ihr Anwalt spricht laut Kurier heute aber nicht von Erpressung, sondern von einer über 10 Jahre andauernden Liebesbeziehung zu dritt. Pahl soll nun umgekehrt selbst Geld von den Frauen zurückfordern. In Österreich startet im Oktober die Herbstlohnrunde und für die Gewerkschaft Wieder ist klar, es braucht mehr Geld, denn die Reallöhne sind seit 2019 gesunken, in der Gastro sogar um 2,7%, sagt Wieder-Chef Ebenstreit. Kritik übt er auch daran, dass Firmen zu wenig ausbilden. Auf über 11.000 Lehrstellen Suchende kommen nur rund 6.300 offene Stellen. Von einem Fachkräftemangel will er deshalb nichts hören. In Deutschland ist gestern der größte Windpark des Landes offiziell in Betrieb gegangen. In der Nordsee rund 110 Kilometer vor Helgoland. Mehr als 2/3 der 64 Turbinen speisen bereits Strom ein. Die volle Kapazität soll im Oktober erreicht werden. Dann sollen die Windräder fast 1 Gigawatt liefern. Genug für rund 700.000 Haushalte.
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15: The Helicopters trennen sich vom Gitarrist Dragon. Das verkündet die schwedische Hardrock-Band in den sozialen Medien. Der Grund ist eine irreparable Handverletzung, die sich das Gründungsmitglied 2023 zugezogen hat. Damals hat sich Dragon seine Hand in einer Autotür eingeklemmt und sich so mehrere Brüche zugezogen. Lange ist die Hoffnung auf eine Heilung groß gewesen, aber der Schaden scheint schlimmer als gedacht, weshalb es jetzt zur Trennung kommt. Was die Verletzung für die langfristige musikalische Zukunft von Dragon bedeutet, bleibt abzuwarten. 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
14: Danke, Martin.
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0: Unser Freitag, unser Sound hier in ganz Österreich auf DAB+, Plus, in ganz Wien auf UKW. Gleich Falling in Reverse und jetzt Toto. 4:09.
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0: Weil es wichtig ist, die Ärzte in der Rockantenne Österreich Frühschicht am Freitag. Und wir schauen ja hier jeden Tag auf unsere Musiknews, schauen, dass wir nichts verpassen, was so in der Welt des Rock'n'Roll passiert. Immer um Punkt in ganz Österreich auf DAB Plus und in ganz Wien auf UKW. Und immer am Freitag schauen wir dann noch einmal zurück, was denn so los gewesen ist, eben diese Woche. Und zwar mit den beiden hier.
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2: Franzl, Herrns, wo ist denn der schon wieder?
3: Der Kaiser befindet sich auf dem kaiserlichen Tretboot.
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3: China was? 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
2: Ah, das rockigste Familienfest in Österreich mit Rockantenne Österreich. DJ am Sonntag ab 13 Uhr. Sehr schön. Gut, aber alle Infos finden Sie in der Rockantenne Österreich App. Wie dem auch sei, die News der Woche warten noch eine Geschichte, ha?
3: Unbedingt.
2: Der Shatner William, wissen Sie, der Captain Kirk, der bringt mit 95 Jahren sein erstes Metal-Album raus. Und jetzt wissen wir auch, wer dabei ist. Der Rob Halford von Judas Priest. Aha. Und der Dave Lombardo, der auch mal bei Slayer gewesen ist.
3: Ja.
2: Außerdem noch der Brian May von Queen und der Tommy Iommi von Sabbath.
3: Das wird bestimmt ein Album, das nicht wie von dieser Welt klingt. Verstehen Sie?
2: Es ist wirklich schwer, gutes Personal zu bekommen.
3: Ja.
2: Na, bravo. Sissi.
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0: Eine Übernummer, Queensryche, Silent Lucidity. Fast 6 Minuten gibt's halt auch noch hier bei uns in der Rockantenne Österreich Frühschicht. Gleich machen wir hier weiter mit These Wicked Rivers. Die neue Single von Ihnen, Horse to Water, gibt's gleich und Bon Jovi.
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7: Im Studio Alexander Fekronja. Im Kindesmissbrauchsfall um Kabarettist Günther Pahl gibt es neue Details. Pahl ist wegen sexuellen Missbrauchs eines kleinen Mädchens angeklagt. Die Mutter und die Großmutter des Kindes sitzen wegen schwerer Erpressung in U-Haft. Ihr Anwalt spricht laut Kurier heute aber nicht von Erpressung, sondern von einer über 10 Jahre andauernden Liebesbeziehung zu dritt. Pahl soll nun umgekehrt selbst Geld von den Frauen zurückfordern. In Österreich startet im Oktober die Herbstlohnrunde und für die Gewerkschaft Wieder ist klar, es braucht mehr Geld, denn die Reallöhne sind seit 2019 gesunken, in der Gastro sogar um 2,7%, sagt Wieder-Chef Hebenstreit. Kritik übt er auch daran, dass Firmen zu wenig ausbilden. Auf über 11.000 Lehrstellen Suchende kommen nur rund 6.300 offene Stellen. Von einem Fachkräftemangel will er deshalb nichts hören. In Deutschland ist gestern der größte Windpark des Landes offiziell in Betrieb gegangen. In der Nordsee rund 110 Kilometer vor Helgoland. Mehr als 2/3 der 64 Turbinen speisen bereits Strom ein. Die volle Kapazität soll im Oktober erreicht werden. Dann sollen die Windräder fast 1 Gigawatt liefern. Genug für rund 700.000 Haushalte.
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0: Ein bisschen was von Southern Rock, dieses Wicked Rivers, die neue Single Horse to Water, gleich eines ihrer Vorbilder vielleicht, Lynyrd Skynyrd, Sweet Home Alabama. Aber vorher schauen wir in der Rockantenne Österreich Frühschicht noch schnell, wo wir uns live wiedersehen. 9.47 Uhr.
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0: Eine der Bands aus Österreich, die wirklich sehr unterhaltsam sind, wurscht ob mit ihrer Musik oder sonst wo.
2: Geh uns einmal nicht am Ohr.
0: Metternich laden uns ein und nicht zu irgendeiner Show, sondern sie präsentieren ihr drittes Album und das mit einem Special Guest. St. Grinzinger werden die Bühne aufwärmen. Metternich und St. Grinzinger, 9. Oktober in der Szene in Wien. Und drei Tage vorher kommt einer der Komponisten und Gitarristen überhaupt zu uns, Axel Rudi Pell. Er kommt mit seinem aktuellen Album Ghost Town und nimmt eine Wahnsinnsband mit, unter anderem mit dem Ex-Rainbow-Drummer Bobby Rindinelli, 6. Oktober in der Szene in Wien. Und alle eure Termine für euren Konzerte-Herbst findet ihr immer online bei uns in der Rockantenne Österreich-App.

0: Einfach wahnsinnig schön, bad Englisch. Hier ist die Rockkonzerne Österreich Frühschicht. Freitag, 9.56 Uhr. Wir brauchen ein bisschen was Stärkeres wieder. The Offspring gibt's gleich und Linkin Park.
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6: Auch ganz in Österreich Wetter. Heute sind wir überall mit Sonne gestartet, aber langsam zieht es zu, vor allem von Tirol bis in die Steiermark. Sonst bleibt es heute sonnig und vor allem trocken und wir kommen auf 17 bis 24 Grad. Schauen wir uns unser Wochenende an. Morgen der Samstag, Wolken wieder ab Mittag von Salzburg bis in die Steiermark. Da kann es dann morgen auch einzelne Regenschauer geben. Von Vorarlberg über Niederösterreich und Wien bis ins Burgenland bleibt es dann aber morgen trocken und sonniger bei 19 bis 26 Grad. Und unser Sonntag, der beginnt dann überall mit der Sonne. Im Laufe des Tages ziehen dann aber schon wieder Wolken durch, vor allem von Vorarlberg bis nach Salzburg. Aber großer Regen ist da keiner in Sicht am Sonntag bei 21 bis 27 Grad.
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8: Im Studio Alexander Fekonja. Der Dieselpreis in Österreich geht immer weiter nach oben. Mittlerweile ist er auf 2,28 Euro pro Liter gestiegen, ein neues Rekordhoch. Grund sind die anhaltenden Spannungen am Persischen Golf. Heute treffen sich die EU-Finanzminister in Dublin. Dort wird unter anderem über eine europaweite Übergewinnsteuer für Mineralölkonzerne diskutiert. Auch Finanzminister Marta Bauer ist dabei und unterstützt die Idee. Im Kindesmissbrauchsfall um Kabarettist Günther Pahl gibt es neue Details. Pahl ist wegen sexuellen Missbrauchs eines kleinen Mädchens angeklagt. Die Mutter und die Großmutter des Kindes sitzen wegen schwerer Erpressung in U-Haft. Ihr Anwalt spricht laut Kurier heute aber nicht von Erpressung, sondern von einer über 10 Jahre andauernden Liebesbeziehung zu dritt. Pahl soll nun umgekehrt selbst Geld von den Frauen zurückfordern. Die berühmte spiralförmige Architektur des New Yorker Guggenheim Museums hat schon oft an eine Murmelbahn erinnert. Jetzt ist sie tatsächlich eine geworden. Besucherinnen und Besucher können an einer Kurbel drehen und einen bunten Ball durch eine Holzbahn den Spiralgang hinunterrollen lassen. Die Bahn ist Teil einer neuen Ausstellung, die heute eröffnet.
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9: Das Rockantenne Österreich Wetter. Heute sind wir überall mit Sonne gestartet, aber langsam zieht's zu, vor allem von Tirol bis in die Steiermark. Sonst bleibt's heute sonnig und vor allem trocken und wir kommen auf 17 bis 24 Grad. Schauen wir uns unser Wochenende an. Morgen der Samstag, Wolken wieder ab Mittag von Salzburg bis in die Steiermark. Da kann's dann morgen auch einzelne Regenschauer geben. Von Vorarlberg über Niederösterreich und Wien bis ins Burgenland bleibt's dann aber morgen trocken und sonniger bei 19 bis 26 Grad. Und unser Sonntag, der beginnt dann überall mit der Sonne. Im Lauf des Tages ziehen dann aber schon wieder Wolken durch, vor allem von Vorarlberg bis nach Salzburg. Aber großer Regen ist da keiner in Sicht am Sonntag bei 21 bis 27 Grad.
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11: Im Studio Hannes Harp. Die Regierung schickt heute das neue Klimagesetz in Begutachtung. Ziel ist, dass Österreich bis 2040 klimaneutral wird. Das Gesetz baut auf drei Säulen auf, erklärt heute Umweltminister Norbert Totschnig. Die erneuerbaren Energien sollen ausgebaut werden und durch bessere Kühlung und Wasserversorgung soll sich Österreich an den Klimawandel anpassen. Auch ein Fokus auf Kreislaufwirtschaft soll Österreich von Importen unabhängiger machen. Der Dieselpreis in Österreich geht stetig nach oben. Mittlerweile ist er auf fast 2,30 Euro pro Liter gestiegen. Ein neues Rekordhoch. Grund sind die anhaltenden Spannungen am Persischen Golf. Heute treffen sich auch die EU-Minister in Dublin. Dort wird unter anderem über eine europaweite Übergewinnsteuer für Mineralölkonzerne diskutiert. Auch Finanzminister Marterbauer ist dabei und unterstützt die Idee. Die Suche nach dem Wort des Jahres 2026 hat begonnen. Bis 1. November sucht die Gesellschaft für österreichisches Deutsch wieder Vorschläge. Die können online eingereicht werden. Gesucht wird ein Nachfolger für Elch Emil. Außerdem Kandidaten für das Unwort, das Jugendwort, den Spruch oder Unspruch des Jahres. Abgestimmt wird dann im November. Das Ergebnis gibt's im Dezember.
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dieser Single kündigt eine der größten Rockbands der Welt das erste neue Album seit 9 Jahren an. Und U2 hat's immer noch drauf. Street of Dreams von U2 ist neu. Auf Rock Antenne Österreich.

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1: Audrey Horne greifen den Hardrock der 70er und 80er noch einmal auf und zeigen sich dabei so richtig vielfältig. Also so lässt sich das inzwischen achte Studioalbum namens Achilles eigentlich ganz gut beschreiben. Die fünf Norweger kriegen es wirklich hin, dass man die Musik dieser Zeit noch einmal extra neu zu schätzen lernt. Songs wie In the Eye of the Hurricane, die erinnern an die ganz großen klassischen Stadionhymnen aus der Vergangenheit. Vampires aber wartet mit fetter Doppelgitarre auf und lässt den Hair Metal wieder auferstehen. Aber wir haben ja schon gesagt, Abwechslung ist Programm auf Achilles. Also Ausreißer wie die phänomenale Ballade Pretty Little Lies oder auch der Party-Track Goddamn Beautiful, die beweisen das. Und diese Vielfalt ist gewollt, so sagt es auch Gitarrist Arve Isdahl.
2: Es ist ein wenig mehr progressive, aber es gibt auch mehr direkte Nummern, dazu einige groovy, gute Laune-Songs. Es war wichtig, die verschiedenen Seiten der Band abzubilden.
1: Also eigentlich wurscht, von welcher Seite sich Audrey Horne zeigen. Sie begeistern. Volle Empfehlung für Achilles, unser Album der Woche hier auf Rock Antenne Österreich.
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16: Das Rockantenne Österreich Wetter. Heute sind wir überall mit Sonne gestartet, aber langsam zieht es zu, vor allem von Tirol bis in die Steiermark. Sonst bleibt es heute sonnig und vor allem trocken und wir kommen auf 17 bis 24 Grad. Schauen wir uns unser Wochenende an. Morgen der Samstag, Wolken wieder ab Mittag von Salzburg bis in die Steiermark. Da kann es dann morgen auch einzelne Regenschauer geben. Von Vorarlberg über Niederösterreich und Wien bis ins Burgenland bleibt es dann aber morgen trocken und sonniger bei 19 bis 26 Grad. Und unser Sonntag, der beginnt dann überall mit der Sonne. Im Laufe des Tages ziehen dann aber schon wieder Wolken durch, vor allem von Vorarlberg bis nach Salzburg. Aber großer Regen ist da keiner in Sicht am Sonntag bei 21 bis 27 Grad.
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17: 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Im Studio Hannes Harp. Nach wochenlangem Verhandeln hat die Regierung nun ihr neues Klimagesetz in Begutachtung geschickt. Inhaltlich hat es dabei keine Überraschungen gegeben. Ziel ist die Klimaneutralität bis 2040. Das Gesetz besteht aus drei Säulen: weniger Emissionen, Anpassung an den Klimawandel und Kreislaufwirtschaft. Der erste konkrete Klimafahrplan mit Maßnahmen soll bis Ende 2027 erarbeitet werden. Österreich ist mit dem neuen Gesetz schon jetzt Vorreiter, heißt es von SPÖ-Umweltsprecherin Julia Herr. Nur Finnland sei noch ambitionierter. Signa-Gründer René Benko steht erneut am kommenden Dienstag in seiner Heimatstadt Innsbruck vor Gericht, weil der oberste Gerichtshof Anfang Juli den teilweisen Freispruch im Prozess um betrügerische Krieder aufgehoben hat. Das Landesgericht Innsbruck muss dazu nun neu verhandeln. Es geht um eine Mietvorauszahlung von rund 360.000 Euro für Benkos Villa in Innsbruck. Die Staatsanwaltschaft wirft ihm vor, damit Geld am Konkurs vorbeigeschoben zu haben. Benko sitzt weiterhin in U-Haft. Dänemarks König Frederik hat offiziell ein CO2-Lager im Meer eröffnet. Bis zu 400.000 Tonnen des Treibhausgases will Dänemark künftig pro Jahr in das ausgedehnte Ölfeld einlagern. Die letzten drei Jahre hat es ein Pilotprojekt dazu gegeben. Ein weiteres kommerzielles CO2-Lager gibt es bereits etwa vor der Küste Norwegens.
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10: Das Rockantenne Österreich weiter. Heute sind wir überall mit Sonne gestartet, aber langsam zieht's zu, vor allem von Tirol bis in die Steiermark. Sonst bleibt's heute sonnig und vor allem trocken und wir kommen auf 17 bis 24 Grad. Schauen wir uns unser Wochenende an. Morgen der Samstag, Wolken wieder ab Mittag von Salzburg bis in die Steiermark. Da kann's dann morgen auch einzelne Regenschauer geben. Von Vorarlberg über Niederösterreich und Wien bis ins Burgenland bleibt's dann aber morgen trocken und sonniger bei 19 bis 26 Grad. Und unser Sonntag, der beginnt dann überall mit der Sonne. Im Laufe des Tages ziehen dann aber schon wieder Wolken durch, vor allem von Vorarlberg bis nach Salzburg. Aber großer Regen ist da keiner in Sicht am Sonntag bei 21 bis 27 Grad.
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25: Im Studio Hannes Haab. Seit 10 Jahren gilt für Jugendliche in Österreich eine Ausbildungspflicht bis zum 18. Geburtstag. Wer die Schulpflicht hinter sich hat, muss danach weiter zur Schule gehen, eine Lehre machen oder eine andere Ausbildung absolvieren. Wer sich nicht dran hält, bekommt Hilfe vom Sozialministerium. Und das hat bisher 36.000 Jugendliche unterstützt, etwa eine passende Lehrstelle zu finden. Bei 9 von 10 ist das auch erfolgreich gewesen, ist heute die Info vom Sozialministerium. Nach wochenlangem Verhandeln hat die Regierung nun ihr neues Klimagesetz in Begutachtung geschickt. Inhaltlich hat es dabei keine Überraschungen gegeben. Ziel ist die Klimaneutralität bis 2040. Das Gesetz besteht aus 3 Säulen. Weniger Emissionen, Anpassung an den Klimawandel und Kreislaufwirtschaft. Der erste konkrete Klimafahrplan mit Maßnahmen soll bis Ende 2027 erarbeitet werden. Österreich ist mit dem neuen Gesetz schon jetzt Vorreiter, heißt es von SPÖ-Umweltsprecherin Julia Herr. Nur Finnland sei noch ambitionierter. 171 Jahre wird es rein rechnerisch noch dauern, bis Frauen und Männer weltweit wirklich gleichgestellt sind. Ein neuer UNO-Bericht zeigt, dass Organisationen, die sich für Gleichberechtigung einsetzen, immer mehr geschwächt werden. Und auch finanziell gibt es immer weniger Unterstützung. Die Finanzierung von Frauenrechtsorganisationen ist im letzten Jahr um 28% gesunken, steht im Bericht.
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Es gibt Grund zum Feiern. Blackstone Cherry melden sich mit einer EP namens Celebrate zurück. Die Single I'm Fine daraus ist neu auf Rock Antenne Österreich.

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10: Das Rockantenne Österreich weiter. Heute sind wir überall mit Sonne gestartet, aber langsam zieht's zu, vor allem von Tirol bis in die Steiermark. Sonst bleibt's heute sonnig und vor allem trocken und wir kommen auf 17 bis 24 Grad. Schauen wir uns unser Wochenende an. Morgen der Samstag, Wolken wieder ab Mittag von Salzburg bis in die Steiermark. Da kann es dann morgen auch einzelne Regenschauer geben. Von Vorarlberg über Niederösterreich und Wien bis ins Burgenland bleibt's dann aber morgen trocken und sonniger bei 19 bis 26 Grad. Und unser Sonntag, der beginnt dann überall mit der Sonne. Im Laufe des Tages ziehen dann aber schon wieder Wolken durch, vor allem von Vorarlberg bis nach Salzburg. Aber großer Regen ist da keiner in Sicht am Sonntag bei 21 bis 27 Grad.
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12: Im Studio Hannes Hart. Hasserfüllte Videos, Postings und feindselige Kommentare im Internet gibt es immer öfter. Die Statistik Austria zeigt, dass Hass im Netz zunimmt. Fast 4 von 10 geben an, dass sie in den letzten 3 Monaten auf Hass im Netz gestoßen sind. Weltweite Krisen und Kriege verstärken diese Entwicklung. Oft sind bei sehr gut gemachten Videos oder Postings extremistische Gruppen am Werk, um diese Emotionen abzuholen und diese Krisen noch weiter zu befeuern, sagen uns Fachleute. Seit 10 Jahren gilt für Jugendliche in Österreich eine Ausbildungspflicht bis zum 18. Geburtstag. Wer die Schulpflicht hinter sich hat, muss danach weiter zur Schule gehen oder eine Lehre machen. Hält sich jemand nicht daran, meldet sich das Sozialministerium und hilft mit Beratung oder Lehrstellensuche weiter. Das hat bisher 36.000 Jugendliche unterstützt, bei fast 9 von 10 auch erfolgreich. Neu ist heuer, bei drohendem Schulabbruch gibt's verpflichtende Gespräche mit jugendlichen Eltern und einer Vertrauenslehrperson. Der Reisesommer ist vorbei und der ÖAMTC hat sich da genauer angeschaut, wie der Sommer auf den Autobahnen so gelaufen ist. Und da zeigt sich ein Trend, der schon im Vorjahr begonnen hat. Die Österreicherinnen und Österreicher nutzen immer häufiger auch Wochentage, um in den Urlaub zu fahren. Dementsprechend weniger war dann auch an einigen Reisewochenenden los.
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18: Das Rockantenne Österreich Wetter eher kühl gerade in der Rockrepublik. Aktuell in Innsbruck 18 Grad, in Klagenfurt 19, Wien wärmer mit 23 Grad derzeit in der Marie-Helfer-Straße. Am Abend und in der Nacht ruhiges Wetter, morgen Samstag viel Sonnenschein, Regen wirklich die absolute Ausnahme, ein paar Wolken vielleicht, höchstens 26 Grad. Sonntag dann wieder viel Sonne, am Nachmittag oft Wolken und lebhafter Wind. Es wird wärmer nochmal mit höchstens 28 Grad.
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22: 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Im Studio Hannes Harp. Seit fast drei Wochen gilt das Kopftuchverbot für Mädchen unter 14 an Schulen. Das wird zum größten Teil auch eingehalten, ist die Info aus dem Bildungsministerium. Es gibt österreichweit derzeit nur 80 Fälle, bei denen es Probleme gegeben hat. Die meisten Fälle kommen aus Wien. Eine einzige Anzeige gibt es in Niederösterreich. Da hat die Bezirkshauptmannschaft Neunkirchen die Eltern eines Mädchens angezeigt, weil das Mädchen trotz einiger Gespräche nach wie vor mit Kopftuch in die Schule gekommen ist. Hasserfüllte Videos, Postings und feindselige Kommentare im Internet gibt es immer öfter. Die Statistik Austria zeigt, dass Hass im Netz zunimmt. Fast 4 von 10 geben an, dass sie in den letzten 3 Monaten auf Hass im Netz gestoßen sind. Weltweite Krisen und Kriege verstärken diese Entwicklung. Oft sind bei sehr gut gemachten Videos oder Postings extremistische Gruppen am Werk, um diese Emotionen abzuholen und diese Krisen noch weiter zu befeuern, sagen uns Fachleute. Im heimischen Lebensmittelhandel gibt es immer weniger, dafür größere Firmen. Die 4 Konzerne Spar, Rewe, Hofer und Lidl bestimmen über 90% des Marktes, zeigt eine aktuelle Analyse. Dieser Trend könnte noch weitergehen, wenn Rewe beim Tiroler Lebensmittelhändler M-Preis einsteigt und auch die Wettbewerbsbehörde ihr Okay dafür gibt.
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18: Einen wunderschönen Freitagnachmittag, liebe Rock-Community. Wir starten hier so richtig ins Wochenende. Österreichweit über DAB+ und in ganz Wien auch über UKW. Wer staubt einen VIP-Tisch für Rock on the Water ab, das rockigste Familienfest des Landes am Sonntag an der Donaumarina in Wien? Diese Frage klären wir gleich hier.
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0: Status Quo hier im Rockantenne Österreich Homeland am Freitag und am Sonntag haben wir was vor mit euch.
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0: Das rockigste Familienfest des Landes an der Donaumarina in Wien. Mit Essen, mit Trinken, mit Rockantenne Österreich Musik, mit Bootsfahrten und. Und ein paar Glückliche von euch stauben noch einen VIP-Tisch ab und speisen auf unsere Kosten. Ihr habt euch angemeldet in der Rockantenne Österreich App. Der Zufall hat jetzt als ersten VIP-Tisch die Christina aus Wien ausgewählt. Christina, habe ich mal ans Telefon geholt? Störe ich gerade?
2: Nein, überhaupt nicht. Wenn Rockantenne anruft, natürlich nicht.
0: Das ist schon einmal eine super Antwort. Christina, wie ist dein Freitag so bis jetzt?
2: Ja, der Kleine ist von der Projektwoche heimgekommen und soweit sonnig und gut.
0: Sehr schön. Das heißt, Wiedervereinigung auch immer schön, oder? Wenn der Kleine wieder heimkommt. Ja.
2: Genau.
0: Gut, dann haben wir über den Freitag gesprochen. Sprechen wir kurz über den Sonntag. Hättest du Zeit?
2: Wahnsinnig gerne, ja.
0: Wir haben ja da Rock on the Water, unser rockiges Jawohl. Familienfest. Und du hast dich angemeldet für einen VIP-Tisch, den du gern hättest. Dann ein VIP-Tisch gehört dir mit Essen,
2: genial.
0: Trinken und einer Bootsfahrt, die da dabei ist bei Rock
2: das
0: on the Water.
2: Ist so genial, wir freuen uns. Die Kinder werden ausflippen, weil sie lieben Rockantenne. Ah,
0: da geht mir das Herz auf, wirklich, das höre ich gern.
2: Große Fans und immer in der Früh, wenn wir in die Schule fahren, Rockantenne läuft.
0: Das ist super, das freut mich sehr. Dann richtest du dann ganz liebe Grüße aus vom ganzen Team von uns auf jeden Fall.
2: Super,
0: ja.
2: Voll gerne, ja. Danke vielmals, wir freuen uns total.
0: Der erste VIP-Tisch für Rock on the Water ist draußen, aber wir haben noch einen. Wenn ihr den noch abstauben möchtet, jetzt anmelden in der Rockantenne Österreich App. Und dann hat Bernie Henkes morgen in der Weekend-Show vielleicht gute Nachrichten für euch. Und man muss dazu sagen, mit oder ohne VIP-Tisch, jeder ist herzlich willkommen bei Rock on the Water am Sonntag.
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0: Aerosmith mit viel Schwung für den Freitagnachmittag, 4:05. Jetzt gönnen wir uns aber auch mal ruhige Töne mit Lenny Kravitz. Immer wenn man Balladen so schön singt wie der, dann geht das immer. I'll be waiting gleich, aber keine Sorge, Partystimmung kommt nicht zu kurz. Jumbo Wamba nämlich auch.
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0: Die Beastie Boys machen Partystimmung, nicht ganz ernst gemeint, muss man auch dazu sagen. Schön, dass ihr dabei seid, liebe Rockrepublik, mit dem Rock an seine Österreich-Homeland am Freitagnachmittag. Wir schauen auf den Start des nächsten Jahres, das wird nämlich ein metallischer Start.
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0: Zum Beispiel mit Black Whale Brides. Die Rocker mit viel Kajal kommen am 27. Jänner nach Wien. Black Whale Brides im Gasometer live. Und dann noch eine Spur härter im Februar. Five Finger Death Punch spielen auf. Es gibt die tiefgestimmten Gitarren in der Wiener Stadthalle. Five Finger Death Punch am 14. Februar als harte Unterstützung noch live dabei. Bleed From Within und Lamb of God. Mehr aktuelle Infos zu Konzerten findet ihr jederzeit bei uns im Konzertkalender in der Rock Antenne Österreich App. Da ist für jeden Geschmack was dabei. Wir hören jetzt in der Zwischenzeit hier rein in unser aktuelles Album der Woche. Das kommt von Audrey Horne, es heißt Achilles. Und der Song hier, In the Eye of the Hurricane. Ab geht's.
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1: Kings of Leon mit Molly's Chambers, genau der richtige Song für den Freitagnachmittag, damit wir da mit Schwung reinstarten. 5 vor 4 mit Rock Antenne Österreich, gleich hier mit CC Top. The Sharp Dressed Man legt auf gleich und The Rasmus.
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1: Das Rockantenne Österreich Wetter. Es schaut ruhig aus in der Rockrepublik. In Bregenz 20 Grad, in Graz 23 und in St. Pölten beim VZ sind es 22 Grad. Am Abend und in der Nacht weiter ruhiges Wetter. Morgen Samstag viel Sonnenschein, Regen wirklich die absolute Ausnahme. Ein paar Wolken sind vielleicht dabei, höchstens 26 Grad. Sonntag dann wieder viel Sonne, am Nachmittag oft Wolken und lebhafter Wind, höchstens 28 Grad.
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0: Im Studio Hannes Haab. Die EU-Kommission will nichts wissen von einer Übergewinnsteuer für Mineralölkonzerne. Es wird da keinen EU-weiten Vorschlag zu diesem Thema geben, sagt heute EU-Wirtschaftskommissar Dombrovskis beim Treffen mit den EU-Finanzministern in Dublin. Deutschland oder auch Österreichs Finanzminister Martha Bauer hatten eine solche Übergewinnsteuer gefordert. Um die Spritpreise in Österreich trotzdem runterzubekommen, kann sich Martha Bauer wieder vorstellen, die Spritpreisbremse noch einmal auf die Ölkonzerne auszuweiten. Hier sind bislang aber die Koalitionspartner ÖVP und Neos dagegen. Für den Abwehrkampf im Krieg gegen Russland bekommt die Ukraine weitere 3,3 Milliarden Euro aus dem Unterstützungsfonds der EU. Die Ukraine will mit dem Geld vor allem Raketen für die Luftabwehr kaufen sowie Drohnen. Seit fast 3 Wochen gilt das Kopftuchverbot für Mädchen unter 14 an Schulen. Das wird zum größten Teil auch eingehalten, ist die Info aus dem Bildungsministerium. Es gibt österreichweit derzeit nur 80 Fälle, bei denen es Probleme gegeben hat. Die meisten Fälle kommen aus Wien. Eine einzige Anzeige gibt es in Niederösterreich. Da hat die Bezirkshauptmannschaft Neunkirchen die Eltern eines Mädchens angezeigt, weil das Mädchen trotz einiger Gespräche nach wie vor mit Kopftuch in die Schule gekommen ist.
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1: Einen wunderschönen Freitagnachmittag, liebe Rockrepublik. Dann wünsche ich euch österreichweit über DAB Plus und den ganzen Wien auch über UKW. Und gleich hören wir uns an, wie ihr 66 oder sogar 666 Euro abstaubt. Einfach mit Radio hören.
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0: Heart-Shaped Box hier im Rock Antenne Österreich Home Run am Freitag. Geile Bands. Und zwei geile weitere Bands sind Queen und Linkin Park. Die werdet ihr bald noch geiler finden.
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0: Diese beiden Bands bringen euch nämlich 66 oder sogar 666 Euro.

0: mit diesen Songs, The Emptiness Machine und Bohemian Rhapsody. Wenn ihr einen von diesen Songs hört, gibt es 66 Euro, mit beiden hintereinander sogar 666 Euro. Abgestaubt hat zum Beispiel gestern der Philipp aus Salzburg. Und wie ist dein Tag so?
1: So, ich glaube jetzt um 66 Euro besser, weil leider Bohemian Rhapsody nicht gekommen ist, aber...
0: Das ist eine goldrichtige Antwort. 66 Euro haben wir für dich.
1: Sehr gut, freut mich.
0: Alle Infos zu unserem Double Shot, wie ihr euch 66 oder sogar 666 Euro holt, jetzt in der Rock Antenne Österreich App nachlesen. Freitag, 16.15 Uhr, Zeit wird's für unseren Startschuss fürs Wochenende. Burnouts, liebe Rock Community, hier im Rock Antenne Österreich Home Run.
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0: ACDC. Yes, hier im Rockantenne Österreich Homerun am Freitag gleich. Youngblood. Der Shooting Star der aktuellen Rockmusik mit Suburban Requiem gleich. Und davor Don Henley, Classic Rock.
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0: Geile Coverversion. The President of the United States of America. Video killed the radio star. Hier im Rockantenne Österreich Home Run am Freitag. Wir kommen jetzt zu etwas für Musikerinnen und Musiker, die uns gerade zuhören. 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

0: Broken, wunderschöne Rockballade hier im Rockantenne Österreich. Home Run, gleich fetzen Slippery rein mit einem Taylor Swift Cover. Ja, funktioniert im Hard Rock auch gut. Cruel Summer gleich und davor Bryan Adams.
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23: Das Rockantenne Österreich-Wetter. Wir steuern rein in ein ruhiges Wochenende. Aktuell in Innsbruck 18 Grad, in Klagenfurt sind es 19 beim Lindwurm und in Krems in Niederösterreich aktuell 23 Grad. Auch am Abend und in der Nacht das Wetter ruhig. Morgen Samstag viel Sonne, Regen ganz, ganz selten, wenn dann vielleicht in den Bergen ein wenig, dazu ein paar Wolken, höchstens 26 Grad. Am Sonntag dann wieder viel Sonne, am Nachmittag schon oft Wolken und lebhafter Wind, höchstens 28 Grad.
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5: Im Studio Hannes Harp. Die Regierung hat ihr neues Klimagesetz in Begutachtung geschickt, nach über einem Jahr Verhandlungen. Großes Ziel ist, dass unser Land bis 2040 klimaneutral ist. Das soll gelingen mit weniger Emissionen, Anpassungen an den Klimawandel oder Kreislaufwirtschaft. Für Umweltschützer ein zahnloser Kompromiss, für die Wirtschaft viel zu viel. Mit der Klimaneutralität 2040, also 10 Jahre früher als die EU plant, würde Österreich über das Ziel hinausschießen und Unternehmen so unnötig unter Druck setzen, heißt es. Den Prozess um den Kabarettisten Günter Pahl alias Gunkel gibt es am 22. Oktober. Er muss sich wegen sexuellen Missbrauchs und dem Besitz von Kindesmissbrauchsdarstellungen verantworten. Auch die Mutter und die Großmutter des Kindes, an dem sich Pahl vergangen haben soll, stehen da vor Gericht. Den beiden wird schwere Erpressung vorgeworfen. Sie sollen beim Übergriff auf das damals 4-jährige Mädchen dabei gewesen sein und den Künstler danach erpresst haben. Der Reisesommer ist vorbei und der ÖMTC hat sich da genauer angeschaut, wie der Sommer auf den Autobahnen so gelaufen ist. Und da zeigt sich ein Trend, der schon im Vorjahr begonnen hat. Die Österreicherinnen und Österreicher nutzen immer häufiger auch Wochentage, um in den Urlaub zu fahren. Dementsprechend weniger war dann auch an einigen Reisewochenenden los.
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23: Gut gemacht, soweit schon geschafft in dieser Woche. Es ist Freitag um 4:55. Schöne Uhrzeit, um so richtig ins Wochenende zu starten. Wir haben für euch Gary Moore, Sleep Theory und Brian Adams. Österreichweit über DAB Plus und in ganz Wien auch über UKW.
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0: Gary Moore, Over the Hills and Far Away, was für ein Rocksong, richtig groß hier im Rock an seine Österreich Home Run am Freitagabend. Schön, dass ihr dabei seid. Es ist ein Wochenende vor uns, an dem steht viel an. Am Sonntag haben wir was vor mit dem rockigsten Familienfest des Landes, mit Rock on the Water an der Donaumarina. Und morgen hat Bernie Henkes Film mit euch vor in der Rock an seine Österreich Weekend Show. Und das Schöne ist, das verbinden wir jetzt, ja, Rock on the Water und den Bernie.
1: Ganz recht, nämlich grüße euch, liebe Rock-Community, schönen Freitag wünsche ich euch. Das Rock on the Water, da schenke ich euch nochmal eine VIP-Experience am Samstagmorgen in der Weekend-Show, der Rockantenne Österreich Weekend-Show, um genau zu sein. Und ich sag mal so, wir sind ja noch mitten im Double Shot. Ich weiß, ist es bei dir schon soweit gewesen, Martin?
0: Nein, bei mir heute tatsächlich noch nichts gewesen. Schauen wir mal, ob noch was kommt.
1: Okay, na, ich drücke euch die Daumen, aber auf alle Fälle bei mir morgen könnte es ja auch wieder soweit sein. Mm. Und wenn ihr nämlich die Emptiness Machine von Linkin Park oder Bohemian Rhapsody von Queen, dass es mir auch einfällt, hört, ja, am besten direkt hintereinander, dann ist das der Double Shot. Anrufen 08000 18666 und abstauben, wenn ihr in der richtigen Leitung landet. Und bei einem Lied zahlt sich auch schon aus. Das sind 66 Euro für euch.
0: Ja, und bei beiden dann 666 Euro. Also nicht verpassen, den Double Shot. Und wenn ihr den VIP-Tisch abstauben möchtet, jetzt noch anmelden in der Rockantenne Österreich App. Und morgen geht's dann um was beim Bernie Henkes in der Rockantenne Österreich Weekend Show von 8 bis 13 Uhr.

0: 3 vor halb 6 mit dem Rockern in Österreich Home Run am Freitag mit The Answer gleich. Oh, man merkt, dass Freitag ist. So lasst uns krachen bei der Musik. Blood Brother und davor Spin Doctors.
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0: Starship hier im Rockantenne Österreich Homerun am Freitag. Der größte Live-Musikbewerb Österreichs. Er ist wieder so richtig losgegangen.
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0: Wir sind in der Qualifying-Phase bei der Planet Festival Tour. Bands in der ganzen Rockrepublik treten live gegeneinander an, damit sie sich einen Platz in den Playoffs sichern und vielleicht dann ein bisschen weitergedacht auch im Final Big Bang im Wiener Gasometer. Es geht um Auftritte bei Festivals, es geht um Equipment, es geht um Bargeld, es geht um ganz viel. Und wer weiterkommt, bestimmt zur Hälfte eine Fachjury und zur Hälfte das Publikum vor Ort. Die Bands müssen da also live wirklich alles geben. Dieses Wochenende geht's ab in der Szene Wien. Morgen zum Beispiel auf der Bühne Wings of Memoriam, The Firestones, Blind Date, Biedermann, Gentle Glow und Satori Devils. Wenn ihr da jemanden anfeuern möchtet, die Planet Festival Tour macht morgen Abend Halt in der Szene Wien.
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0: Hier hören wir jetzt rein ins brandneue Album von Kiss in Dynamite. Das ist selbst benannt, ist auch ein bisschen das Ende einer Phase, weil Sänger Hannes Braun das letzte Mal ein Album mit der Band macht. I'll Be, der Song jetzt hier im Rockantenne Österreich Home Run.

0: Die Toten Hosen hier im Rockantenne Österreich Home Run am Freitag. Wir machen jetzt gleich einfach einmal zwei Songs, wo man die schlechte Stimmung so richtig umarmen kann, weil sie einfach so wunderschön sind. Zombie. The Cranberries gleich. Und davor noch Surrender von Billy Talents.
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0: Das Rockantenne Österreich-Wetter. Ruhig und so bleibt es auch. Aktuell in Bregenz 21 Grad, in Malnitz in Kärnten sind es 15 und in Wien am Westbahnhof aktuell 23 Grad. Am Abend und in der Nacht ruhiges Wetter. Morgen Samstag höchstens 26 Grad. Viel Sonnenschein, Regen wirklich die absolute Ausnahme. Ein paar Wolken gibt es vielleicht. Sonntag dann wieder viel Sonne. Am Nachmittag dann aber öfter Wolken und lebhafter Wind. Höchstens 28 Grad. Bis am Montag stellt sich das Wetter dann ein bisschen um.
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20: Im Studio Hannes Haab. Die Bundesregierung hat heute ihr lang erwartetes Klimagesetz in Begutachtung geschickt. Ziel ist, dass Österreich bis 2040 klimaneutral sein soll. Gelingen soll das mit weniger Emissionen, Anpassungen an den Klimawandel oder mit Kreislaufwirtschaft. Die Wirtschaftskammer kritisiert, dass Österreich da übers Ziel hinausschießt. Die Betriebe würden da ihre Wettbewerbsfähigkeit verlieren, ohne dass das dem Klima hilft. Umweltschützern fehlt der konkrete Fahrplan, die Treibhausgase zu reduzieren. Seit fast 3 Wochen gilt das Kopftuchverbot für Mädchen unter 14 an Schulen. Das wird zum größten Teil auch eingehalten, ist die Info aus dem Bildungsministerium. Es gibt österreichweit derzeit nur 80 Fälle, bei denen es Probleme gegeben hat. Die meisten Fälle kommen aus Wien. Eine einzige Anzeige gibt es in Niederösterreich. Da hat die Bezirkshauptmannschaft Neunkirchen die Eltern eines Mädchens angezeigt, weil das Mädchen trotz einiger Gespräche nach wie vor mit Kopftuch in die Schule gekommen ist. Die Suche nach dem Wort des Jahres 2026 hat begonnen. Bis 1. November sucht die Gesellschaft für österreichisches Deutsch wieder Vorschläge. Die können online eingereicht werden. Gesucht wird ein Nachfolger für Elch Emil. Außerdem Kandidaten für das Unwort, das Jugendwort, den Spruch oder Unspruch des Jahres. Abgestimmt wird dann im November. Das Ergebnis gibt im Dezember.
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0: Einen wunderschönen Freitagabend. Wir starten hier ins Wochenende hinein mit dem besten Rock Non-Stop und auch mit einem schönen Blick drauf, was sich in der Rockrepublik tut. Fette Gitarren und große Stimmen live auf der Bühne. Wo? Hören wir gleich.
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0: So für Atmosphäre, wirklich. Zombie, die Cranberries hier im Rock ganz in Österreich, Homerun am Freitag.
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0: Da gibt's schwere Gitarren. Mammoth kommen. Wolfgang Van Halen, der Mann, der so ziemlich alles kann in der Rockmusik, jedes Instrument und Stimme auch noch. Der kommt mit seiner Band am 9. Dezember live nach Wien. In der Sim City spielen Mammoth auf. Und One Vision of Queen featuring Marc Martel. Die Queen Tribute Show in Wien zu Gast. Ja, das war jetzt wirklich der Marc Martel und nicht der Freddie Mercury, der da gesungen hat. One Vision of Queen am 24. Februar in der Wiener Stadthalle. Mehr aktuelle Konzerte findet ihr jederzeit bei uns in der Rock und in Österreich App im Konzertkalender.

0: Tom Petty und seine Heartbreakers hier im Rockern in Österreich Home Run am Freitag. Gleich gehen wir Gas mit The Jams. Firebird singen die. Und davor, wenn wir schon beim Feuer und Brennen und so sind, Survivor mit Burning Heart.
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0: Bruce Springsteen hier im Rockantenne Österreich, Home Run. Liebe Rock-Community, nicht vergessen, aktuell geht es um bares Geld mit Linkin Park und Queen.
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0: Machen wir es auch ein bisschen genauer mit The Emptiness Machine und Bohemian Rhapsody. Sobald ihr einen dieser Songs hört oder vielleicht sogar beide hintereinander, dann heißt es schnell sein. 66 Euro gibt es nämlich für einen Song, 666 für beide, wenn ihr unter 08018666 durchkommt und in der richtigen Leitung landet. So wie die Verena aus Kärnten, die hat bei Bernie Henkes in der Sendung ganz groß zugeschlagen.
2: Du bist in der richtigen Leitung gelandet und 666 Euro gehen an dich.
3: Das ist nicht der Ernst.
2: Ja, todernst.
3: Das ist echt nicht der Ernst.
2: Ich gratuliere dir ganz herzlich.
3: Na, ich bin gerade voll fertig.
2: Das kann ich mir vorstellen.
3: Ich bin gerade voll fertig. Die Kinder tanzen gerade voll durchs Wohnzimmer.
0: Ja, gut abgeschnappt, die Verena. Nochmal zusammengefasst, die Emptiness Machine von Linkin Park, Bohemian Rhapsody von Queen. Ein Song 66 Euro, zwei Songs 666 Euro. Es kann jederzeit soweit sein. 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
1: das Rockantenne Österreich-Wetter. Auch in der Nacht bleibt das Wetter ruhig. Morgen Samstag gibt es dann viel Sonnenschein. Regen ist wirklich die absolute Ausnahme. Ein paar Wolken werden vielleicht dabei sein. Höchstens 26 Grad. Sonntag höchstens 28. Wieder viel Sonne. Am Nachmittag oft Wolken und lebhafter Wind.
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24: 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Im Studio Hannes Harp. Immer mehr Österreicherinnen und Österreicher erleben Hass im Netz. Mittlerweile fast 4 von 10 Befragte sagen, dass sie in den letzten 3 Monaten auf Hass im Netz gestoßen sind. Meist geht es da um politische oder gesellschaftliche Ansichten, steht in einer Umfrage der Statistik Austria. Im letzten Jahr sei vor allem Hass, der sich gezielt gegen Frauen richtet, stark gestiegen, sagen uns Fachleute. Wer Hasskommentare sieht, kann sie beispielsweise mit der App BanHate melden. Die Bundesregierung hat heute ihr lang erwartetes Klimagesetz in Begutachtung geschickt. Ziel ist es, dass Österreich bis 2040 klimaneutral sein soll. Gelingen soll das mit weniger Emissionen, Anpassungen an den Klimawandel oder mit Kreislaufwirtschaft. Für Umweltschützer ein zahnloser Kompromiss, für die Wirtschaft viel zu viel. Die Freiheitlichen wollen zudem wissen, welche Kosten da auf die Haushalte zukommen. Die Grünen werfen der Regierung weiter Untätigkeit vor. Die Bundesländer Salzburg, Steiermark und Tirol machen bei den Privatbahnen gemeinsame Sache. Die Länder schreiben Anschaffungen in Zukunft gemeinsam aus und bestellen 19 neue Züge. Das spart mehrere Millionen Euro. Die Pinzgau-, Murtal- und Zillertalbahn stellen auch von Dieselloks auf elektrische bzw. Akku-Hybrid-Loks um. Schüler, Pendler und Touristen sollen damit nicht nur umweltfreundlich, sondern auch schneller unterwegs sein. Die neuen Züge sind zudem barrierefrei.
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1: Österreichweit über DAB Plus und in ganz Wien auch über UKW. Schön, dass wir den Freitagabend hier gemeinsam so richtig starten mit Queen.
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0: Purple, unsterblicher Song, wirklich. Smoke on the Water hier im Rockantenne Österreich Home Run.
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0: Die Band Now heute, denen gratulieren wir recht herzlich zum Album-Release, gerade frisch rausgebracht, A Little Love. Und damit sind sie auch live unterwegs. Im Oktober zum Beispiel in St. Pölten, Innsbruck, Graz und Wien. Also wirklich quer durchs Land. Mit Songs wie diesem hier. Now im Rockantenne Österreich. Home Run bei Made in Austria mit Someone Else's Life.

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0: inoffizielle Sendermotto hier. I love Rock'n'Roll. Joan Jett and the Blackhearts hier im Rockhans in Österreich Home Run. Am Freitagabend gleich mit Loverboy. Jeder arbeitet fürs Wochenende. Wahre Worte. Working for the Weekend gleich. Und davor noch Mando Diao mit ihrem ganz großen Hit.
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Mr. Big mit Wild World. Ganz entspannt hier am Freitagabend mit Rock an seine Österreich. Aber so bleibt's nicht, weil wir haben heute noch was vor. Unsere Party-Playlist steht schon bereit ab 20 Uhr, damit ihr gut in den Freitag und ins Freitagabend und ins Wochenende kommt. So klingt das dann.

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12: Im Studio Hannes Harp. Die EU bremst bei den Forderungen für eine Übergewinnsteuer bei Ölkonzernen, wie sie mehrere EU-Staaten, unter anderem Österreich, gefordert haben. EU-Wirtschaftskommissar Dombrovskis will derzeit keinen EU-weiten Vorschlag vorlegen. Das hat er beim Treffen der EU-Finanzminister in der irischen Hauptstadt Dublin klargemacht. Wegen der hohen Spritpreise macht Finanzminister Marterbauer klar, dass Österreich die höheren Einnahmen bei der Mehrwertsteuer bis Jahresende zurückgeben will. Bis Ende des Monats will die Regierung auch entscheiden, wie es mit der Spritpreisbremse weitergeht. Immer mehr Österreicherinnen und Österreicher erleben Hass im Netz. Mittlerweile fast 4 von 10 Befragte sagen, dass sie in den letzten 3 Monaten auf Hass im Netz gestoßen sind. Meist geht es da um politische oder gesellschaftliche Ansichten, steht in einer Umfrage der Statistik Austria. Im letzten Jahr sei vor allem Hass, der sich gezielt gegen Frauen richtet, stark gestiegen, sagen uns Fachleute. Wer Hasskommentare sieht, kann sie beispielsweise mit der App BanHate melden. Der Reisesommer ist vorbei und der ÖMTC hat sich da genauer angeschaut, wie der Sommer auf den Autobahnen so gelaufen ist. Und da zeigt sich ein Trend, der schon im Vorjahr begonnen hat. Die Österreicherinnen und Österreicher nutzen immer häufiger auch Wochentage, um in den Urlaub zu fahren. Dementsprechend weniger war dann auch an einigen Reisewochenenden los.
13: Die

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8: 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Im Studio Hannes Harp. Die EU bremst bei den Forderungen für eine Übergewinnsteuer bei Ölkonzernen, wie sie mehrere EU-Staaten, unter anderem Österreich, gefordert haben. EU-Wirtschaftskommissar Dombrovskis will derzeit keinen EU-weiten Vorschlag vorlegen. Das hat er beim Treffen der EU-Finanzminister in der irischen Hauptstadt Dublin klargemacht. Wegen der hohen Spritpreise macht Finanzminister Marterbauer klar, dass Österreich die höheren Einnahmen bei der Mehrwertsteuer bis Jahresende zurückgeben will. Bis Ende des Monats will die Regierung auch entscheiden, wie es mit der Spritpreisbremse weitergeht. Immer mehr Österreicherinnen und Österreicher erleben Hass im Netz. Mittlerweile fast 4 von 10 Befragte sagen, dass sie in den letzten 3 Monaten auf Hass im Netz gestoßen sind. Meist geht es da um politische oder gesellschaftliche Ansichten, steht in einer Umfrage der Statistik Austria. Im letzten Jahr sei vor allem Hass, der sich gezielt gegen Frauen richtet, stark gestiegen, sagen uns Fachleute. Wer Hasskommentare sieht, kann sie beispielsweise mit der App BanHate melden. Der Reisesommer ist vorbei und der ÖMTC hat sich da genauer angeschaut, wie der Sommer auf den Autobahnen so gelaufen ist. Und da zeigt sich ein Trend, der schon im Vorjahr begonnen hat. Die Österreicherinnen und Österreicher nutzen immer häufiger auch Wochentage, um in den Urlaub zu fahren. Dementsprechend weniger war dann auch an einigen Reisewochenenden los.
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1: Audrey Horne greifen den Hardrock der 70er und 80er noch einmal auf und zeigen sich dabei so richtig vielfältig. Also so lässt sich das inzwischen achte Studioalbum namens Achilles eigentlich ganz gut beschreiben. Die fünf Norweger kriegen es wirklich hin, dass man die Musik dieser Zeit noch einmal extra neu zu schätzen lernt. Songs wie In the Eye of the Hurricane, die erinnern an die ganz großen klassischen Stadionhymnen aus der Vergangenheit. Vampires aber wartet mit fetter Doppelgitarre auf und lässt den Hair Metal wieder auferstehen. Aber wir haben ja schon gesagt, Abwechslung ist Programm auf Achilles. Also Ausreißer wie die phänomenale Ballade Pretty Little Lies oder auch der Party-Track Goddamn Beautiful, die beweisen das. Und diese Vielfalt ist gewollt, so sagt es auch Gitarrist Arve Isdahl.
2: Es ist ein wenig mehr progressive, aber es gibt auch mehr direkte Nummern, dazu einige groovy, gute Laune-Songs. Es war wichtig, die verschiedenen Seiten der Band abzubilden.
1: Also eigentlich wurscht, von welcher Seite sich Audrey Horne zeigen. Sie begeistern. Volle Empfehlung für Achilles, unser Album der Woche hier auf Rock Antenne Österreich.
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Bevor es mit Nightwish wieder in die Vollen geht, nutzt Frontfrau Flor Jansen die Zeit für ein Soloalbum. Und die Single Bring Me Silence daraus ist neu. Auf Rock Antenne Österreich.

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An April Art gibt es für den Modern Rock Fan momentan kein Vorbeikommen. Ihr jüngster Streich heißt Bulletproof und ist neu auf Rock Antenne Österreich.

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1: Audrey Horne greifen den Hardrock der 70er und 80er noch einmal auf und zeigen sich dabei so richtig vielfältig. Also so lässt sich das inzwischen achte Studioalbum namens Achilles eigentlich ganz gut beschreiben. Die fünf Norweger kriegen es wirklich hin, dass man die Musik dieser Zeit noch einmal extra neu zu schätzen lernt. Songs wie In the Eye of the Hurricane, die erinnern an die ganz großen klassischen Stadionhymnen aus der Vergangenheit. Vampires aber wartet mit fetter Doppelgitarre auf und lässt den Hair Metal wieder auferstehen. Aber wir haben ja schon gesagt, Abwechslung ist Programm auf Achilles. Also Ausreißer wie die phänomenale Ballade Pretty Little Lies oder auch der Party-Track Goddamn Beautiful, die beweisen das. Und diese Vielfalt ist gewollt, so sagt es auch Gitarrist Arve Isdahl.
2: Es ist ein wenig mehr progressive, aber es gibt auch mehr direkte Nummern, dazu einige groovy, gute Laune-Songs. Es war wichtig, die verschiedenen Seiten der Band abzubilden.
1: Also eigentlich wurscht, von welcher Seite sich Audrey Horne zeigen. Sie begeistern. Volle Empfehlung für Achilles, unser Album der Woche hier auf Rock Antenne Österreich.
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